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1: Stockholm, Werther Hamnen. Hungrige Möwen kreisen über dem Hafenbecken. Eine Fähre mit deutschen Touristen legt an. Die Laune ist gut, denn bei bitteren 8 Grad und Sonnenschein schmeckt der Glögg. Das ist schwedischer Glühwein. Aber nicht für uns, denn wir sind dienstlich hier in der Hauptstadt Schwedens, dem Sitz der schwedischen Königsfamilie. Noch. Denn die Gerüchteküche brodelt. Eine gelbe Wasserlimousine naht heran. Wer aussteigt, ist Sorgafrida Ludmilla Svenström, geborene Svensson. Die attraktive Blondine stöckelt elegant zu uns herüber. Sie reicht uns auf kosmopolitische Art und Weise die Hände. Ein Hauch ihres eigenen Parfums, Sorga Nummer 5, benebelt uns die Sinne. Eine royale Erscheinung. Immerhin ist sie königlichen Geschlechts und Thronfolgerin aller skandinavischer Königshäuser, behauptet sie.
2: Du Gamla, du Fria, du...
3: Ich bin die rechtmäßige Thronfolgerin aller skandinavischer Königshäuser.
2: Wenn es de Lönner...
1: Auf Instagram hat Sorga diese brisante Neuigkeit mit der Welt geteilt. Damit ist sie Influencerin, zu Deutsch Beeinflusserin. Sorge Svenström ist eine Stimme ihrer Generation.
2: Du Gamla, du...
3: Als ich herausgefunden habe, dass ich eigentlich die Königin von Panskandinavien bin, habe ich das sofort meiner Community mitgeteilt. Hashtag Royalblood, Hashtag I am your queens, Hashtag Attention Whore.
2: Jek helskadik, venaste land upajort.
1: Sowohl die dänische als auch die norwegische Königsfamilie gehen zurück auf das Geschlecht Oldenburg. Die schwedische royale Blutlinie ist auf das Haus Bernadotte zurückzuführen. Nur, wo kreuzen sich die Königshäuser? Die Skandalreporter Felix Krause und Lisanne Surborg haben nachgefragt. Alexander Friedrich von Gala Bräbern ist Adelsexperte.
4: Ja, also Adel ist ja erstmal ziemlich sexy. Und wenn man dann so ein alljährliches Treffen hinter verschlossenen Türen stattfindet, kann das schon mal in Nacktheit resultieren. Und auf einmal hat jeder eine andere Krone auf.
1: So kam es auch bei einem solchen Treffen im April 1994. 9 Monate später gebar Königin Silvia von Schweden im Geheimen eine Tochter. Sorgafrida Ludmilla wurde versteckt, zu groß war die Angst vor einem Skandal. Ein uneheliches Kind, das alle skandinavischen Königshäuser verbindet, eine Zumutung für die verschiedenen Völker. Jetzt will Sorga auspacken, um genau das Gegenteil zu bewirken. Sie will die verschiedenen Nationen vereinen und alleinige Königin von Panskandinavien werden.
2: Du Tista, du Glädire Kast.
3: Die verschiedenen Flaggen, die verschiedenen Sprachen, das trennt mein Volk voneinander. Es wird Zeit, das alles endlich zu vereinheitlichen. Hashtag Unity, Hashtag eine Krone, sie alle zu knechten. Jek Helsgadig.
1: Nach einem kleinen Spaziergang durch die Stockholmer Altstadt der Gamla Stan kehren wir ein in ein traditionelles schwedisches Restaurant. In diesem IKEA-Bistro gibt es Köttbullar mit Preiselbeeren und Kartoffeln. Sie erinnern an die Köttboller aus Deutschland. Sorga erzählt, wie bisher versucht wurde, sie ruhig zu stellen.
3: Jek Helsgadig, als ich endlich mit der Wahrheit rausgerückt bin, Hashtag I am your queens, wurde ich sofort als Hochstaplerin beschimpft. Aber es ist wahr. Königin Silvia von Schweden ist meine Mom, Kronprinz Frederik André Henrik Christian von Dänemark und König Harald V. von Norwegen sind meine Dads. Hashtag Family. Jag ville dö i Norden.
1: Sorga sei nur eine Hochstaplerin? Wir haben den Adelsexperten Alexander Friedrich von Gala Bräbern gefragt.
4: Ja, also wenn man sich den Stammbaum ansieht, dann hat sie alleinigen Anspruch auf alle 3 Kronen. Ja, gemäß dem Adelskodex, nämlich hier Paragraph 156b, steht bei Inzucht und Sexorgien der Erstgeborenen eines solchen Exzesses. Das tritt also nach meiner Kenntnis, ist das sofort.
1: Nächste Station, Oslo. Um in die norwegische Hauptstadt zu gelangen, müssen wir nicht nur über eine Landesgrenze, sondern auch die Europäische Union verlassen. Auch das könnte sich ändern, wenn Sorga ihre rechtmäßige Thronfolge antreten würde.
3: Jek Helsgadig, als Königin habe ich einiges vor. Ich mache Skandinavien wieder sexy, modern, international, Hashtag international, Europa, ich komme.
2: Die Namen flügt over Jordan.
1: Vor dem königlichen Schloss genehmigen wir uns einen Kaffee. Das sei ganz typisch für Norwegen, sagt Sorga. Langsam bewölkt sich der Himmel. Tauben springen um uns herum und wir füttern sie mit Keks. Denn Keks serviert man hier zum Kaffee. Wir sprechen über ihre politischen Ziele. Den Sozialstaat weiter ausbauen, das Militär radikal zurückfahren, das Bildungssystem noch gerechter machen. Es wird langsam kalt. Ja, auch hierfür hat Sorge einen Plan.
3: Du Tronapor, Minen, Pan-Skandinavien soll in 5 Jahren komplett durch erneuerbare Energien versorgt werden. Hashtag Planet Earth, Hashtag Fuck Climate Change. Ja, Eret Dietnam.
1: Nach diesem kleinen Abstecher geht es auch schon wieder weiter. Unser nächster Stopp heißt Kopenhagen. Die heute noch dänische Hauptstadt soll auch Sorgas Wohn- und Königinnensitz werden. Es ist schon spät in der Nacht, als wir im Rosenburg-Slot, dem Schloss Rosenburg, die Schatzkammer besichtigen. Hier ist die Luft kühl und feucht. Überall liegen Schätze aus Gold, Silber und wertvollen Edelsteinen aus. Es ist beeindruckend, mit welcher Aura Sorga hier herumstolziert, Selfies macht und ihre Community an diesem ehrwürdigen Moment teilhaben lässt. Sie hat eine königliche Autorität, meint auch der Adelsexperte Alexander Friedrich von Galabräbörn.
5: Also, ich war in diesem Moment auch gerade online und ich muss sagen, also wirklich, mir fehlen da ein bisschen die Worte. Also wirklich ganz toll, die Sorga.
1: Sorga Frieda Ludmilla Svenström, geborene Svensson. Sie ist der neue Star am Monarchenhimmel Europas. Sie ist fortschrittlich, klug und weiß, wie man ein Volk regiert. Die bisherigen Königshäuser von Dänemark, Norwegen und Schweden müssen sich auf turbulente Umbrüche einstellen. Denn die 121 Instagram-Follower der nordischen Beauty Queen können nicht irren.
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1: In einer Welt, in der die Hörkunst nur einen undankbaren Platz am Montagabend hat, in der Poesie und Hörspiele als Randerscheinung des Radiobetriebs gelten, dort wird er gebraucht. Lauschmann, der Held des Lokalradios der Uni Leipzig. Folge 2. Satireboy wird erwachsen.
2: Ein ganz normaler Tag im Adlernest auf der Uni Leipzig.
3: Ja, ist gut, Mama. Ja, ich habe eine saubere Unterhose an. Ja, auch der Schlüpfer meines Neoprenanzugs ist sauber. Was? Nein, ich bin nicht arbeitslos. Ich arbeite fast täglich als Redakteur.
4: Satireboy!
3: Mama, ich rufe dich später zurück.
4: Ich habe gehört, heute muss mal wieder die Stadt gerettet werden.
3: Keine Ahnung, Lauschmann. Eigentlich ist alles ruhig in Leipzig. Keine Demonstrationen, keine bewaffneten Überfälle, nicht mal eine Katze auf dem Baum.
4: Aber Satireboy, ein Zirkus ist in der Stadt. Und jeder weiß, wo Tiere zum Spaß von Menschen gehalten werden, da herrscht das Unrecht.
3: Du willst also dorthin gehen und alle Käfige öffnen?
4: Oh, Satireboy, du kleiner, niedlicher Kobold, wenn es doch nur so einfach wäre. Nein, wir können nicht zulassen, dass das Leben von Menschen durch die traumatisierten Krallen eines majestätischen Tigers in Gefahr gebracht wird. Ich schlage vor, wir gehen in die Vorstellung und beschließen dann unser weiteres Vorgehen.
3: Hurra, wir gehen in den Zirkus. Wuhu!
4: Satireboy, du kleiner Schlingel.
2: Da-da-da-da.
4: Schau einer an. Wer hätte gedacht, dass ein Mensch sich so verbiegen kann? Unglaublich.
3: Auweia, das sieht ganz schön gefährlich aus. Diese Akrobaten sind echt mutig, sich komplett ohne Sicherung durch die Lüfte zu schwingen.
4: Nun, auch sie sind Helden. Sie riskieren ihr Leben für unser Entertainment. Hüte dich davor, dies gering zu schätzen.
3: Ruhig, Lauschmann, jetzt kommen die Clowns.
4: Er hat ihm voll auf den Kopf gehauen. Ein Teufelskerl. Dieser Clown ist echt ein Comedy-Genie. Satireboy, wohin starrst du denn so gebannt?
3: Der eine Clown mit den grünen Haaren, der kommt mir unheimlich bekannt vor.
4: Ach, mein einfältiger Freund, das bildest du dir nur ein. Clowns sehen nun mal alle gleich aus.
3: Nein, er guckt auch so komisch hierher. Und jetzt kommt er auch noch zu uns rüber. Er springt auf die Tribüne.
5: Lukas? Lukas, bist du das? Ich hab dich schon so lange gesucht. Wo hast du nur gesteckt?
4: Halten Sie ein, Sie Witzfigur. Wer ist dieser Lukas, von dem Sie reden?
3: Das ist mein Vorname.
5: Oh, Lukas, ich hab dich ja so vermisst. Komm mit mir. Wir reisen mit dem Zirkus um die Welt.
3: Aber Vater, ich habe Verantwortung und Verpflichtungen. Und überhaupt, wo warst du die letzten 10 Jahre?
4: Ach du heilige Samenspende. Ich glaube, uns steht hier ein Familiendrama ins Haus. Ich schlage vor, wir verziehen uns in dem Backstage-Bereich.
2: Da-da-da-da.
4: Ei der Daus. Ungeschminkt seht ihr beide euch echt ähnlich. Also sagen Sie, Herr, Boy, wo haben Sie sich so lange versteckt? Raus mit der Sprache.
5: Ich war damals Zigaretten holen. Es war ein ziemlich kalter Dezembertag, ja. Da traf ich einen Mann im grauen Anzug. Er meinte, ich hätte Potenzial und fragte, ob ich nicht die Welt sehen wollte. Ich dachte, ja, das Militär hat dich schon immer interessiert. Ich willigte ein. Was ich nicht wusste, war, dass ich mich für das Comedy-Ensemble der US Army Fun at the Gun verpflichten ließ. Als ich meinen Dienst in den Krisengebieten dieser Welt abgearbeitet hatte, ging meine Lebenskrise erst richtig los. Ich schloss mich schließlich diesem Zirkus an und tourte um die Welt.
3: Aber Vater, warum bist du nicht einfach nach Hause gekommen? Und wieso hast du dich nie gemeldet?
5: Ich habe mich geschämt, weißt du? Du weißt ja, was deine Mutter von Medienclowns wie mir hält. Und außerdem hatte ich doch nichts vorzuweisen.
3: Ich hab gedacht, du wärst tot. Ein Anruf hätte genügt.
5: Ja, das ist natürlich richtig, aber nun habe ich meine wahre Bestimmung gefunden. Ja? Hier im Zirkus sind meine echten Freunde. Zum Beispiel Manfred, Die lebende Kanonenkugel. Mit ihm kann ich echt über alles reden. Hey, hey Freddy! Später wieder philosophieren?
6: Ja, klar! Ich hab schon 2 Wodkaflaschen gekauft, altes Haus.
5: Siehst du, Lukas? Wir können hier zusammen richtig Spaß haben.
4: Tut mir leid, Herr, Clown. Aber Ihr Sohn ist mir schon seit Jahren ein treuer Gehilfe. Ich kann ihn nicht einfach entlassen.
3: Genau, Vater. Ich habe meine Berufung bereits gefunden. Und das ist Menschen in Not helfen. Und, kritischer Journalismus.
5: Ich glaube, manchmal muss man euch Kinder echt zum Glück zwingen, ha? Du kommst mit.
7: Wow! Schnell, Lauschman! Fang dies und drück Wahlwiederholung!
4: Flink wie ein Wiesel fange ich das Handy. Aber glaubst du nicht, wir sollten eher die Polizei rufen? Wobei, Moment, das könnte funktionieren. Hallo, gnädige Frau. Das klingt jetzt vielleicht etwas absurd, aber es ist essentiell wichtig, dass Sie sofort ins Zirkuszelt am Wilhelm-Leuschner-Platz kommen. Hurtig!
5: Da.
7: Lass mich los! Ich bin ein erwachsener Mann, du hast kein Recht, mich so mitzuschleifen!
5: Mensch, Lukas, komm, ich will dir doch nur die Löwen zeigen. Ich weiß doch, wie sehr du die Kätzchen magst.
7: Das war mein Lieblingstier, als ich 8 war. Inzwischen finde ich Haie viel cooler.
5: Ach was, komm, hä? Die Pubertät, die hat dich total verändert. Los, komm jetzt! Ab auf den Löwenkäfig!
7: Heiliges Fellknäuel, das ist viel zu gefährlich! So nah an diesen Killermaschinen! Wir schaffen es nie, auf den Gitterstäben zu balancieren!
5: Und die Leiter ziehe ich nach oben. So. Ja? Jetzt kann dein Lauschmann mal schauen, wer dich retten will.
7: Lauschmann, beeil dich! Ach du meine Güte!
4: Ich bin zur Stelle, Satireboy! Hey du, Beppo! Was sind Sie denn für ein Vater, wenn Sie Ihren Sohn mutwillig in Gefahr bringen? Wissen Sie denn nicht, dass es für Eltern auch einmal an der Zeit ist, loszulassen?
7: Aber nicht, wenn er mich über einen Löwenkäfig hält!
5: Nein, nein, ich behalte ihn bei mir. Bis er einsieht, dass das Leben im Zirkus Spaß macht.
4: Rettung ist unterwegs. Ich nehme die Hintergrundmusik und forme daraus die Tonleiter.
5: Was? Sie sind ja ein Superheld.
4: Das ist wahr, mein lustig geschminkter Freund. Aber ohne meinen Gehilfen bin ich nur halb so gut. Also, lassen Sie sofort Satireboy los.
5: Nein, nein, Lukas ist mein Sohn. Und er bleibt bei mir.
4: Ich mache das nur wirklich ungern, denn ich lehne Gewalt grundsätzlich ab. Aber Faustschlag!
7: Yippie! Ich bin frei! Oh nein! Vorsicht, Vater! Du fällst in den Löwenkäfig! Ich schub's dich aus dem Weg! Nachschlag! Nachschlag!
4: Nun, Satireboy, ich würde sagen, wir haben wieder mal den Tag gerettet. Wir sollten das mit einer amerikanischen High Five besiegeln.
8: Und was macht ihr jetzt mit mir?
3: Keine Sorge, du wirst gleich abgeholt.
7: Frank!
8: Beate? Was machst du denn hier?
7: Heiliger Ehring, meine Eltern, endlich wieder vereint.
9: Frank, das war ja wieder klar. Du verschwindest 10 Jahre und sobald du wieder da bist, versuchst du deinen Sohn umzubringen.
8: Ich hab wirklich, nein. Ich hab niemals versucht, ihn umzubringen. Nein. Ich dachte, ich eröffne ihm einfach eine neue Perspektive fürs Leben.
9: Natürlich, Frank. Ich weiß ja, er hat nichts aus seinem Leben gemacht. Boah, aber hey. Karriere im Zirkus zwischen den ganzen Freaks und Tieren, das kann doch nicht dein Ernst sein.
4: Ich glaube, Sie beide haben sehr viel zu besprechen. Satireboy, ich finde, du hast sehr wohl etwas aus deinem Leben gemacht. Du hast schon so vielen Menschen das Leben gerettet und kämpfst täglich für Recht und Ordnung. Mit der Feder wie auch mit den Fäusten. Ich bin stolz auf dich, Satireboy.
3: Danke, Lauschman. Dafür, dass ich der Sohn einer Politikerin und eines Clowns bin, fühle ich mich doch sehr wohl.
4: Ach, gnädige Frau. Ich darf Sie doch Beate nennen, oder? Eine kleine Bitte hätte ich da noch. Sie sitzen doch im Stadtrat, oder nicht?
9: Ja, allerdings. Bereits seit 1990.
4: Könnten Sie mir einen Gefallen tun? Etwa einen Antrag zum Verbot von Wildtieren im Zirkus bei der nächsten Stadtratssitzung einreichen? Sehen Sie, wie diese majestätischen Tiere in ihrem Käfig leiden. Das ist traurig.
9: Ich bin Ihnen einiges schuldig, Lauschmann. Ich werde alles versuchen, den Antrag durch den Stadtrat zu bringen. Aber was springt denn für mich dabei raus?
4: Hahaha, Sie sind mir ja vielleicht ein wildes Huhn. Lauschmann, passiert sowas tatsächlich sehr oft. Ich weiß genau, worauf Sie hinaus wollen. Sollte der Antrag erfolgreich den Stadtrat passieren, lade ich Sie höchstpersönlich auf ein Candlelight-Dinner ein. Oh ja.
9: Okay, einverstanden.
7: Aber Lauschmann, das ist meine Mutter.
4: Hahaha, Satire-Boy. Jede Frau hat das Recht, einen lauschigen Abend zu verbringen. Der Status oder das Alter sollte dabei keine Rolle spielen. Und damit verabschiede ich mich. Demokratie!
3: Und jetzt?
9: Wie wär's denn, wenn wir einen Familienabend verbringen?
5: Ja, ich habe eine sehr gute Idee. Im Kino, da läuft zurzeit ein Superheldenfilm für die ganze Familie. Batman oder so, ja? Ja, na komm, ja, wie wär's?
9: Nein, den will ich nicht sehen. Superheldenfilme sind mir viel zu klischeehaft.
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1: Seht euch das mal an, Kinder. Wie versprochen, eine sternenklare Nacht. Herrlich. Ein Traum für jeden Astronomen.
2: Die Sterne hätten wir auch genauso gut vom Küchenfenster beobachten können.
1: Vom Küchenfenster? Sag mal, bist du wahnsinnig geworden? Wir geben uns doch nicht mit so schlechten Voraussetzungen zufrieden. Hier brennt kein einziges Licht, das uns die Sicht einschränken kann. Das ist doch ideal, um die Sterne zu betrachten.
3: Papa, kannst du mir das Teleskop abnehmen? Ich kann das nicht mehr halten.
2: Wir hätten dafür aber nicht so weit rausfahren müssen, nur um auf irgendeinem Feld in der Einöde Sterne anzusehen. Der Ausblick bei uns hat doch völlig ausgereicht.
1: Ich habe das Gefühl, dass du unser ganzes Projekt nicht im geringsten ernst nimmst. Wir wären schön blöd gewesen, wenn wir uns eine so perfekte Sicht auf die Sterne entgehen lassen hätten. Und wer weiß, vielleicht sehen wir heute sogar ein paar Sternschnuppen.
3: Kannst du mir das bitte abnehmen?
2: Es sind nur Sterne. Es wäre nicht dramatisch gewesen, wenn wir nur ein paar gesehen hätten.
1: Nur Sterne? Weißt du eigentlich, was wir ihnen alles zu verdanken haben? Ihretwegen konnten wir unser Kalendersystem entwerfen. Aber auch in der Navigation haben sie schon immer eine wichtige Rolle gespielt. Damals hat der Polarstern den Seefahrern den Weg gewiesen. Und ohne den Stern von Bethlehem hätten die heiligen drei Könige niemals zu Jesus gefunden. Weihnachten wäre heute nicht so, wie du es kennst und liebst. Und vielleicht gäbe es ja dann auch keine Geschenke mehr. Euch beide will ich mal an Weihnachten ohne Geschenke sehen. Sterne haben die Menschheit schon von Anbeginn der Zeiten inspiriert. In der Antike wurden sie mit Gottheiten in Verbindung gebracht und auch für Prophezeiungen hatten sie einen großen Nutzen. Auch wenn es für dich nur Sterne sind, könntest du ihnen wenigstens ein bisschen mehr Respekt erweisen.
3: Es wird immer schwerer.
2: Meinst du nicht, dass du ein bisschen übertreibst?
1: Mich stört deine Gleichgültigkeit einfach.
2: Ich meinte ja nur, dass wir nicht so ein großes Brimborium hätten veranstalten müssen, nur um uns Sterne anzuschauen.
3: Papa!
1: Ja, mein Gott, was denn? Oh ja, das Teleskop.
3: Endlich!
1: Wir müssen es jetzt nur noch zusammenbauen und richtig positionieren. Und dann kann der Spaß beginnen. So, willst du mal hineingucken, Emma? Und, was siehst du?
3: Sterne. Und ja, da sind auch Sterne.
2: Das kann man auch ohne Teleskop sehen.
1: Jetzt lass sie doch mal, Alex. Siehst du da oben den großen Wagen, Emmy?
3: Nein, ich sehe nichts außer Sterne, Papa.
1: Na, nicht so wichtig. Wusstest du eigentlich, dass es neben der Erde noch 8 weitere Planeten gibt? Ja, da gibt es Merkur. Die Venus, Mars, Jupiter, Saturn, Uranus, Neptun und Pluto. Das kann man sich ganz einfach merken mit...
2: Pluto zählt schon lange nicht mehr zu unseren Planeten, Papa. Wir haben nur noch 8 Planeten in unserem Sonnensystem.
1: Wir? Wer ist denn wir? Ich bestimmt nicht. Was für ein Schwachsinn. Wenn Pluto kein Planet ist, was soll der denn sonst sein?
2: Ein Zwergplanet.
1: Ach, und Zwergplaneten sind wohl keine Planeten. Genauso wie Zwerghasen keine Hasen, eine Zwergkiefer keine Kiefer oder Zwergenkönige keine Könige sind, oder was? Nur weil die etwas kleiner sind, sind sie also gleich viel weniger wert. Oder wie soll ich das verstehen, Alexander?
3: Ich bin auch etwas kleiner und trotzdem bin ich genauso viel wert wie alle anderen.
2: Das wollte ich damit gar nicht sagen. Es gibt einfach unterschiedliche Kategorien für Planeten. Dabei geht es noch nicht einmal um ihre Größe. Zwergplaneten dominieren ihre Umlaufbahn nicht und außerdem...
1: Ach komm, hör auf damit! Zwergplaneten, keine Planeten. Du hast sie doch nicht mehr alle. Oh, siehst du das weiße Band da oben, Emmy? Weißt du, was das ist? Das ist die Milchstraße. Die besteht aber nicht aus Milch, wie ihr Name vermuten lässt, sondern aus Abermillionen von Sternen. Die Griechen glaubten damals nämlich, dass Götter an der Stelle Milch verschüttet hätten und nannten sie deshalb Galaxis, was übersetzt Milch heißt. Faszinierend, oder?
2: Ja, und nach Milch schmeckt sie auch nicht. Wusstet ihr, dass die Milchstraße nach Himbeeren schmecken und nach Rum riechen soll?
1: Lass den Blödsinn! Du verwirrst deine Schwester nur!
2: Es stimmt aber. Im Zentrum der Milchstraße wurde ein und dasselbe Molekül entdeckt, das auch für den Geschmack von Himbeeren verantwortlich ist. Und außerdem auch für den Geruch von Rum, wirklich.
1: Alex, du machst mich schwach. Erst erzählst du mir, dass Pluto kein Planet ist und jetzt soll die Milchstraße nach Himbeeren schmecken und nach Rum riechen! Ja, und als nächstes erzählst du uns, dass der Mond aus Käse besteht und auf dem Ring des Saturns Go-Kart-Rennen ausgetragen werden. Am besten, wir bauen uns gleich morgen eine Rakete und fliegen damit dann direkt ins All, um uns das Ganze aus der Nähe anzusehen. Also echt mal, so viel Stuss auf einmal, das kannst du echt mal einfach sparen.
2: Mich nervt es langsam, dass du mich überhaupt nicht ernst nimmst.
1: Du, dann erklär mir mal, wie um alles in der Welt ich dich ernst nehmen soll, wenn du die ganze Zeit nur so einen Unsinn von dir gibst.
2: Das ist aber alles kein Unsinn, das sind Tatsachen.
1: Ach, du wolltest doch von Anfang an nur provozieren. Denkst du ernsthaft, dass ich deinem Halbwissen glauben werde?
2: Halbwissen? Du benimmst dich doch die ganze Zeit wie der Chefastronom vor dem Herrn. Als hättest du das Weltall höchstpersönlich erschaffen und dabei weißt du rein gar nichts über Sterne.
1: Wisst ihr was? Mir reicht's. Der Ausflug ist hiermit beendet. Wir gehen. Ich find's wirklich traurig, dass ihr euch nicht die Spur für die atemberaubenden Weiten unseres Firmaments interessiert.
2: Das Ganze wäre gar nicht so schlimm, wenn du dich nicht immer in alles reinsteigern würdest.
1: Alex, ich hab dafür keine Nerven mehr. Bevor du hier weiter Lügen verbreitest, behalt's doch einfach mal für dich. Und jetzt steig bitte ins Auto. Wo ist eigentlich Emma?
2: Die steht noch auf dem Feld.
1: Gott, ich hol deine Schwester und du wartest hier im Auto. Da bist du ja. Einfach auf dem Feld stehen bleiben. Du bist mir vielleicht eine. Komm, wir gehen zum Auto zurück.
3: Müssen wir wirklich schon gehen, Papa?
1: Ja, es tut mir leid. Aber du kannst dich dafür ja bei deinem Bruder bedanken. Ich kann ja schließlich auch nichts dafür, dass er so ignorant ist. Das hat an der Stelle einfach alles keinen Sinn mehr.
3: Darf ich denn vorne sitzen?
1: Ja, also was du willst, mein Schatz. Ich meine, nach langer Zeit wollte ich einfach mal wieder etwas mit meinen Kindern unternehmen. Das ist doch nicht zu viel verlangt, oder? Leider lief's gar nicht so ab, wie sich der Papa das vorgestellt hat. Jetzt steig bitte hinten ein, damit wir losfahren können. Okay, ich hab vorhin doch ein wenig überreagiert.
2: Und wie du überreagiert hast. Ich meine, immer wenn du...
1: Ist ja gut jetzt. Es reicht jetzt an Schuldzuweisungen. Meine Güte, bei dir gibt's aber auch nur schwarz oder weiß. Richtig oder falsch. Ich hab mich entschuldigt und damit ist die Sache erledigt.
2: Du hast dich nicht einmal entschuldigt.
1: Gott, du machst ja immer noch weiter. Bis zum Erbrechen alles ausdiskutieren, wie deine Mutter. Und dann auch immer das letzte Wort haben wollen. Ich versuche ja alles harmonisch mit dir zu klären. Dir entgegenzukommen. Und du stellst dich nur quer. Ich möchte jetzt, bis wir zu Hause sind, kein einziges Wort mehr hören. Haben wir uns da verstanden, junger Mann?
2: Ja.
3: Seht mal, eine Sternschnuppe!
1: Ruhe jetzt!
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1: Tag, Herr Pfarrer. Kann ich mal mit Ihnen reden?
2: Ah, aber natürlich. Was hast du auf dem Herzen, mein Sohn?
1: Ich habe Beziehungsprobleme.
2: Ah. Naja, Fragen der Liebe können eine Seele schwer belasten. Sprich weiter.
1: Naja, ich war halt jetzt eine ganze Weile mit der Brigitte zusammen und wir hatten echt eine Menge Spaß zusammen. Aber neuerdings fühle ich mich halt irgendwie woanders hingezogen. Sie verstehen?
2: Durchaus, mein Sohn. Eine langjährige Beziehung macht manchmal schwierige Zeiten durch. Beide Partner sind aneinander gewöhnt und es gibt keine Aufregung mehr.
1: Ja, genau. Früher, da hat die Brigitte sich noch jagen lassen von mir und wir haben uns gerauft. Das waren noch Zeiten. Aber neuerdings scheint sie mich kaum noch wahrzunehmen. Dabei besorge ich es schon ganz ordentlich, wenn...
2: Bitte, mein Sohn, du bist in einer Kirche.
1: Verzeihung, Herr Pfarrer. Sie ist nur... Naja, sie hat halt einen klasse Körper. Jedenfalls habe ich neulich dann die Rosalinde gesehen. Und die ist halt ganz anders. An der ist richtig was dran. Und ich bin schon fast schwach geworden, als ich sie neulich auf dem Feld gesehen habe.
2: Du begehrst ein Weib, das nicht zu dir gehört. Diesem Drang nachzugeben, ist eine schwere Sünde. Hast du versucht, mit deiner Brigitte darüber zu sprechen?
1: Nee, wir können nicht so richtig miteinander reden.
2: Ich verstehe. Nun, es ist oft ein Kommunikationsproblem, das... Verzeih die seltsame Frage, mein Sohn, aber Brigitte und Rosalinde, sie sind schon lebendige Wesen, ja?
1: Na, das ist mal sicher. Neulich habe ich der Rosalinde in den prallen Hintern gekniffen und die hat gequiekt, das sage ich Ihnen.
2: Verstehe. Nun gut, das beruhigt mich etwas. Wie oft siehst du denn diese Rosalinde?
1: Na, jeden Tag. Wir wohnen auf dem gleichen Hof.
2: Ah, also lebt ihr in einer Art Kommune?
1: Na, wenn Sie das so nennen wollen.
2: Ich glaube, es wäre gut, wenn du dich auf die positiven Seiten deiner Beziehung mit Brigitte besinnen könntest. Gib eurer Beziehung noch eine Chance und versuch, Rosalinde in der nächsten Zeit zumindest möglichst aus dem Weg zu gehen.
1: Na, das geht ja nicht so einfach, Herr Pfarrer. Ich muss sie ja schließlich jeden Morgen füttern.
2: Du musst... Was?
1: Naja, und ausmisten auch, besonders bei der Rosalinde. Na, und Brigitte muss geschoren werden. All das, meinen Pflichten muss ich schließlich nachkommen.
2: Oh, mein Gott.
1: Was haben Sie denn?
2: Bitte gehen Sie jetzt.
1: Aber...
2: Raus! Großer Gott.
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1: Ein warmer Abend auf dem Bahnhof in Goa. Die Händler schieben ihre Wagen voller Süßigkeiten und Chips vor sich her. Es weht ein leichter Wind, alle warten auf den Zug. Und mit einer halben Stunde Verspätung kommt er auch. Die alten Wagen sind blau gestrichen, die Fenster sind klein und vergittert. Viel Licht scheint es da drin nicht zu geben. Die Türen stehen auch während der Fahrt offen. Dritte Klasse, Sleeping Car. Es ist gar nicht so einfach für Hannes und mich, unser Abteil zu finden. Und ein Abteil ist es auch nicht wirklich. Es sind eher Trennwände, die den Zug einteilen. Dabei ist kurz unter der Decke des Zugs eine Liege fest installiert. Darunter befindet sich eine Art gepolsterte Bank. Wie wir später feststellen werden, lässt sie sich zu zwei Liegen umfunktionieren. Aber zunächst setzen wir uns auf die Bank, schließlich ist es noch hell. Uns gegenüber sitzt eine indische Familie mit zwei kleinen Mädchen. Die machen sich gerade über ein paar Chips her. Und schwupps, schon flattert die leere Tüte aus dem Fenster. Die Familie wirkt etwas irritiert von unseren entsetzten Blicken. Unterwegs haben wir schon viel Müll an den Straßenrändern gesehen, aber dass man einfach alles so aus dem Fenster schmeißt. Durch unser vergittertes Fenster schauen wir den Sonnenuntergang an. An uns ziehen Reisfelder und tropische Wälder vorbei. Anders als zu Hause wird es hier richtig schnell dunkel, sobald die Sonne untergeht. Nichts mit blauer Stunde. Die beiden kleinen Mädchen klettern auf die Liegen unter der Decke. Wir klappen unsere Rückenlehne nach oben und legen uns auch hin. Nachdem ich gesehen habe, wie die Kakerlaken auf dem Boden umherhuschen, entscheide ich mich doch für die mittlere Liege. Hannes ist das egal, er legt sich unten hin. Die Liegen sind ziemlich hart, der Kunststoffbezug klebt an der Haut. An Schlaf ist noch lange nicht zu denken. Ständig laufen Händler durch den Zug und preisen ihre Waren an. Sie verkaufen würzigen Milchtee und Samosa, frittierte Teigtaschen. Der Zug hält immer mal im Nirgendwo an. Dann staut sich die Wärme von draußen und von den vielen Menschen im Zug. Und es strömt dieser Geruch durch den Wagen, den ich indische Toilette nenne. Denn so riecht hier jede öffentliche Toilette. Man riecht sie schon, bevor man sie sieht. Es ist ein süß-säuerlicher Geruch, bei dem mir übel wird. Und wie mir Hannes erklärt, entleeren sich die Zugtoiletten unterwegs einfach auf den Gleisen. In Deutschland sei es vor ein paar Jahren auch noch so gewesen. So einen Geruch habe ich trotzdem noch nie zuvor in meinem Leben gerochen. Der Zug setzt sich wieder in Bewegung. Der Fahrtwind bläst den Geruch und die Wärme weg und es wird wieder angenehmer. Nach ein paar Stunden halten wir wieder in einem Bahnhof. Es muss kurz vor Mitternacht sein. Plötzlich strömen viele Menschen in den Zug. Unter mir versammelt sich ein Kreis von Frauen. Einige setzen sich auf den Rand von Hannes' Liege, die für ihn nun noch enger wird, und packen seelenruhig ihr Abendessen aus. Es gibt Curry mit Chapati, indisches Fladenbrot. Ein alter Mann sitzt daneben, die Reise strengt ihn sichtlich an. Ich frage mich, wo alle diese Menschen schlafen wollen. Die Liegen sind alle schon voll. Gegen 1 Uhr kehrt langsam Ruhe ein. Auch die neu hinzugekommenen legen sich hin. Die Leute liegen zum Teil zu zweit auf den schmalen Liegen und viele schlafen auf dem Boden, auch im Gang. Zwei junge Männer klettern hoch und drehen die vergitterten Leuchtstoffröhren mit viel Fingerfertigkeit heraus. Jetzt ist es auch im Zug dunkel. Manchmal geht jemand zur Toilette und muss über die vielen Leute am Boden steigen. Ich strecke mich auf meiner Liege aus, aber die ist viel zu kurz für mich. Meine Füße ragen auf den Gang hinaus. Und ab und zu hält sich jemand an meinen Füßen fest, aber eher aus Versehen, weil er sich auf die Leute am Boden konzentrieren muss. Ich dämmere vor mich hin und wälze mich auf meiner Liege, denn durch das stetig laute Klackern des Zugs komme ich einfach nicht zum Schlafen. Es sind knapp 600 Kilometer bis nach Mumbai. Es dauert eine gefühlte Ewigkeit bis dorthin. Endlich erreichen wir aber die Metropole. Ich prüfe meine Sandalen auf Kakerlaken, bevor ich sie anziehe. Dann zieht uns schon der Strom an Menschen aus dem Zug. Wir laufen durch den Bahnhofsgang, der sich wie ein Schlauch zieht. Endlich treten wir aus dem Bahnhof heraus und staunen über dessen herrschaftliche Architektur. Das imposante Gebäude mit seinen vielen Verzierungen strahlt ein wenig die Atmosphäre des ehemaligen britischen Empires aus. Ein kühler Windhauch begrüßt uns Ich freue mich schon auf mein weiches Hotelbett.
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1: Es ist ein schöner Frühlingstag in London. Viele Menschen strömen in Richtung Buckingham Palace. Die Damen im Kleid und mit Hut, die Herren im Frack. Sie sind eingeladen zur Gartenparty der Queen. Unter ihnen Ella. Sie ist psychisch krank und wird von ihrem zweiten Ich, Brunhilde, geleitet. Was hat sie bloß vor?
2: Oh, wie wunderschön es ist! Wie wunderschön ich bin vor allem! Da ist sie! Die Queen! Mein Traum wird wahr! Und da ist Kate mit William und Prinz Charles!
3: Diese alte Schabracke und diese aufgetakelten Menschen. Frag dich doch mal stattdessen, wieso führe ich dieses Leben nicht? Du versauerst in deiner kleinen Einzimmerwohnung und die baden in Diamanten und kriegen alles, was sie wollen.
2: Aber die haben ja so viel mehr Verantwortung als ich und...
3: Ach was, du hast es verdient. Weißt du, was du tun solltest?
2: Was denn?
3: Geh in den Palast und hol dir, was dir zusteht.
2: Aber wie stelle ich das an?
3: Ist dir nichts aufgefallen?
2: Was denn?
3: Du bist die Einzige, die sich nicht an die Kleiderordnung gehalten hat.
2: Was, echt?
3: Sei froh, dass du eine Einladung hattest. Mit deiner schwarzen Hose und der weißen Bluse siehst du aus wie die Diener. Geh einfach rein und tu so, als würdest du neue Getränke holen.

0: Unglaublich, ich habe es tatsächlich geschafft.
1: Ja, siehst du das Gold?
0: Ja.
1: Den ganzen Punkt.
0: Oh Gott.
1: Das ist das, wofür du geboren wurdest.
0: Ja.
1: Das ist... Oh, riechst du das? Es wird gekocht. Los, geh nachschauen.
0: Ja.
1: Eure Hoheit ist doch bestimmt hungrig.
0: Oh ja, voll, das bin ich. Ich liebe Hühnchen.
1: Ja, siehst du, alles hier ist für dich vorbereitet. Schließlich bist du die Königin.
0: Ja.
1: Da am Regal stehen deine Lieblingscornflakes und Earl Grey. Aber jetzt los, ich höre schon deinen Magen knurren.
0: Ja, Hühnchen, ich bin die Königin. Du hast ja so recht. Ich werde jetzt erstmal etwas essen und trinken. Wo ist der Champagner?

0: Das war köstlich. Aber jetzt gehört die Königin ins Bett. Hm? Und ich glaube, wir haben dein Zimmer, nein, dein Gemach gefunden.
1: Wow, ist das groß. Schau dir das an. Oh, diese goldenen Ornamente. Hm? Und das Bett ist riesig. Oh, und es ist so weich. Und all die Jahre habe ich gedacht, ich sei ganz normal. Dabei
0: bist du die Königin des Vereinigten Königreichs.
1: Ja.
0: Ein dreifaches Hip Hip Hurra.
1: Hui. Danke, danke. Ich werde müde. Ja, ich glaube, ich werde ein Nickerchen machen.
0: Das habt ihr euch auch redlich verdient.
1: Ja.
0: Schlaf, Königin, schlaf. Hm. Nur du kannst hüten dein Reich. So weise und schön will jeder sein. Doch keiner wird schöner als du sein. Schlaf.

0: Oh nein, was ist los, Königin?
1: Wie lange habe ich geschlafen? Ich bin die Königin, ich sollte mich um Amtsgeschäfte kümmern. Ich muss mich umziehen, ich kann mich doch nicht in Hosen in der Öffentlichkeit zeigen. Das gehört sich einfach nicht für eine englische Lady. Im Kleiderschrank wird ja sicher was zu finden sein. So, was ziehe ich an?
0: Königin, welche Farbe wollt ihr heute tragen?
1: Es muss in jedem Fall bunt sein. Schließlich sollen mich die Untertanen gleich erkennen, wenn ich komme. Welche Farbe habe ich schon länger nicht mehr getragen?
0: Rot steht für Blut, das auf keinen Fall.
1: Ja.
0: Gelb habt ihr letzte Woche beim Besuch von Megans Hilfsorganisation getragen. Mhm. Pink beim Trooping the Color.
1: Blau. Blau sollte es sein, wie es in der britischen Flagge vorkommt. Schließlich bin ich die Königin.
0: Ihr seid bereit, den Thronsaal zu betreten. Dort könnt ihr euch erstmal entspannen, während die Zofen eure Suite reinigen.
1: Ja, das ist eine großartige Idee. Machen wir uns auf den Weg.

0: ist er. Ganz nah. Ja. Dieses goldene Ungetüm eines Stuhls.
1: Das ist doch kein Stuhl. Das ist mein Thron. Mein Thron. Von hier aus werde ich herrschen. Und hier werde ich Menschen in den Adelsstand erheben. Oh mein Gott. Das ist der Ort, an den ich wirklich hingehöre.
0: Na los, es ist dein Thron.
1: Ja, das ist er.
0: Setz dich hin.
1: Ja. Oh Gott, ich sitz drauf. Mein Schicksal.
0: Ja, das ist es.
1: Oh mein Gott. Ich bin die Königin. Ich bin so glücklich. Oh mein Gott. Meine Brust. Was ist jetzt los?
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1: Ja, wuhu! Hallo, liebes Publikum da draußen vor den Empfangsgeräten und vor den Telefongeräten. Jörnsen Lager ist wieder hier. Willkommen bei Lagercaller. Zunächst einmal wünsche ich Ihnen und euch frohe Pfingsten. Halten Sie Ihre Handys bereit und Ihre Festnetzanschlüsse frisch. Es läuft ab wie immer. Ich stelle Ihnen eine